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die stehen, die stehen, die stehen, die stehen, die nach der Bahn, die Kuchen, die Karte, die war. Danke. Muy buenas tardes, tengan cada uno.